0: Morgen, meine Damen und Herren. Guten Morgen, lieber Herr Abbado. Ich wollte eigentlich erst gar nichts sagen. Ich wollte nur sagen, Claudio Abbado. Aber ich glaube, ein paar Worte sind doch angebracht. Die Wahl eines neuen Chefdirigenten für unser Orchester ist ein absolut historischer Moment. Und dieser historische Moment ist ja am 8. Oktober für uns über die Bühne gegangen. Wir wussten damals noch nicht, dass der 9. November ein im Weltgeschehen noch größerer, aufsehenerregender Tag werden würde als der 8. Wir wünschen Ihnen eine erfolgreiche Zeit und uns auch um glückliche Jahre in Berlin.
1: Danke. Mal mit Maler.
2: Dritter Satz.

Hier geht es in unseren Salon. Das hier ist unser Luster. Prachtvoll, nicht wahr? Das hier ist unser Wohnzimmer. Hier singen wir Konzerte, hier feiern wir und da steht immer der Christbaum.